0: Im Studio Philipp Nützig. In einigen Bundesländern dürfen LKWs auch heute auf den Straßen unterwegs sein. Die Landesregierungen von NRW, Niedersachsen, Rheinland-Pfalz und dem Saarland haben das Fahrverbot wegen des anhaltenden Niedrigwassers in den Flüssen ausgesetzt. Auf den Straßen dürfte es auf jeden Fall voller werden. Der ADAC hatte bereits vorab wegen des Reiseverkehrs vor Stau gewarnt. Unter anderem in Rheinland-Pfalz und dem Saarland enden heute die Sommerferien. Das Bundesinnenministerium arbeitet an Plänen für einen neuen Personalausweis, ohne Adressfeld und mit größerem Foto. Das berichtet die Rheinische Post. Philipp Rösler weiß mehr.
1: Wer umzieht, kennt das. Der lästige Adressaufkleber auf dem Ausweis. Der könnte bald wegfallen. Das Ministerium denkt darüber nach, das Adressfeld ganz zu streichen, weil viele Alltagsvorgänge ohnehin schon digital ablaufen. Für Fälle, wo der Ausweis bisher als Adressnachweis nötig war, soll es dann digitale Lösungen geben. Geplant sind außerdem unter anderem ein größeres Foto und bessere Sicherheitsmerkmale, um Fälschungen schwieriger zu machen.
0: Beim Thema KI sind viele sowieso skeptisch und mehrere unkontrollierte Ausbrüche bei Tests befeuern die Sorgen um die Cybersicherheit weiter. KI-Modelle hatten sich selbstständig gemacht und fremde Websites gehackt. Was es braucht? Klare Regeln und bessere Überwachung, sagte uns der KI-Experte Thorsten Holz vom Max-Planck-Institut für Sicherheit.
2: So als Vergleich zum Beispiel, wenn jetzt eine Arzneimittel zugelassen wird, dann gibt es vorher umfangreiche Tests, die ein Pharmazieunternehmen durchführen muss. Oder es gibt auch in vielen anderen Bereichen klare Regeln, also auch zum Beispiel bei Flugzeugen oder auch beim Brandschutz. Und ich glaube, hier muss die KI-Industrie auf jeden Fall auch noch nachziehen.
0: Die Freiwasserschwimmer haben für das deutsche Team bei der EM in Paris die 4. Goldmedaille gewonnen. In der Mixed-Staffel war das Quartett um den zweifachen Europameister Florian Wellbrock nicht zu schlagen und siegte vor Italien und Ungarn.
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4: Mit KI-Support. Viele Wolken gibt es gerade und ganz im Norden kann auch mal etwas Regen dabei sein. Sonst bleibt es meist trocken. Dazu liegen die Temperaturen aktuell bei 20 bis 13 Grad. Tagsüber wird es dann oft sonnig mit ein paar Wolken. In den Bergen können später vereinzelt Schauer und Gewitter aufziehen. Dazu wird es heiß, maximal 30 bis 35 Grad.
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1: Einen wunderschönen guten Morgen, ihr Süßen. 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
1: Im Studio Philipp Nützig. Schönen guten Morgen. Auch heute am Sonntag dürfen Lkw in einigen Bundesländern fahren. Das Fahrverbot wurde in Niedersachsen, NRW, Rheinland-Pfalz und dem Saarland wegen des anhaltenden Niedrigwassers in den Flüssen vorübergehend ausgesetzt. Da unter anderem in Rheinland-Pfalz und dem Saarland heute auch noch die Sommerferien enden, hatte der ADAC schon vorab vor vielen Staus gewarnt. Die zusätzlichen Lkw auf den Straßen kommen da nun dazu. Die meisten Deutschen wollen an der Rente mit 63 festhalten. Das geht aus einer Umfrage für die Bild am Sonntag hervor. Tom Husse, mehr als zwei Drittel sind gegen die Abschaffung.
2: Ja, und über die Hälfte will die Frührente sogar selbst nutzen oder hat das bereits getan. Über das Aus der Rente mit 63 wird bereits seit einiger Zeit gestritten. Widerstand gegen die Rentenreform kommt von mehreren Ministerpräsidenten. Und auch Gewerkschaften machen Druck auf die Bundesregierung. Verdi-Chef Wernicke sagte der Bild, die Pläne würden die Lebensleistung vieler Beschäftigter missachten. Ähnlich sieht es auch die IG Metall.
1: Das Bundesinnenministerium arbeitet an Plänen für einen neuen Personalausweis, ohne Adressfeld und mit größerem Foto. Das berichtet die Rheinische Post. Philipp Rösler weiß mehr.
3: Wer umzieht, kennt das. Der lästige Adressaufkleber auf dem Ausweis. Der könnte bald wegfallen. Das Ministerium denkt darüber nach, das Adressfeld ganz zu streichen, weil viele Alltagsvorgänge ohnehin schon digital ablaufen. Für Fälle, wo der Ausweis bisher als Adressnachweis nötig war, soll es dann digitale Lösungen geben. Geplant sind außerdem unter anderem ein größeres Foto und bessere Sicherheitsmerkmale, um Fälschungen schwieriger zu machen.
1: In Paris gilt ab sofort eine Helmpflicht für E-Scooter-Fahrer. Der Grund? In letzter Zeit gab es einfach zu viele Unfälle mit den Rollern. Neben dem Helm sind jetzt auch eine Warnweste und Reflektorenpflicht. Wer sich nicht daran hält, riskiert eine Geldstrafe.
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4: Mit KI-Support. Viele Wolken gibt es gerade und ganz im Norden kann auch mal etwas Regen dabei sein. Sonst bleibt es meist trocken. Dazu liegen die Temperaturen aktuell bei 20 bis 13 Grad. Tagsüber wird es dann oft sonnig mit ein paar Wolken. In den Bergen können später vereinzelt Schauer und Gewitter aufziehen. Dazu wird es heiß, maximal 30 bis 35 Grad.

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Wenn es kein Werkzeug ist, verlangt es dir etwas ab, verführt und manipuliert dich. Es will etwas von dir. 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Sie verfolgen eigene Ziele und nutzen eigene Mittel, indem sie deine Psychologie

Das Problem ist, dass Social Media eine Droge ist. Wir folgen dem grundlegenden biologischen Imperativ, mit anderen Menschen in Verbindung zu treten. Das führt zur direkten Freisetzung von Dopamin auf der Belohnungsebene.

Viele Leute im Silicon Valley folgen der Theorie, dass wir so eine Art globales Superhirn erschaffen, in dem alle User austauschbare kleine Neuronen sind und keiner mehr zählt. Es unterjocht die Menschen und reduziert sie darauf, nur kleine Rechenelemente zu sein, die wir durch unser manipuliertes Verhalten programmieren und die nur noch dem Superhirn dienen.

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1: Im Studio Philipp Nützig. Schönen guten Morgen. Auch heute am Sonntag dürfen Lkw in einigen Bundesländern fahren. Das Fahrverbot wurde in Niedersachsen, NRW, Rheinland-Pfalz und dem Saarland wegen des anhaltenden Niedrigwassers in den Flüssen vorübergehend ausgesetzt. Da unter anderem in Rheinland-Pfalz und dem Saarland heute auch noch die Sommerferien enden, hatte der ADAC schon vorab vor vielen Staus gewarnt. Die zusätzlichen Lkw auf den Straßen kommen da nun dazu. Die meisten Deutschen wollen an der Rente mit 63 festhalten. Das geht aus einer Umfrage für die Bild am Sonntag hervor. Tom Husse, mehr als zwei Drittel sind gegen die Abschaffung.
2: Ja, und über die Hälfte will die Frührente sogar selbst nutzen oder hat das bereits getan. Über das Aus der Rente mit 63 wird bereits seit einiger Zeit gestritten. Widerstand gegen die Rentenreform kommt von mehreren Ministerpräsidenten. Und auch Gewerkschaften machen Druck auf die Bundesregierung. Verdi-Chef Wernicke sagte der Bild, die Pläne würden die Lebensleistung vieler Beschäftigter missachten. Ähnlich sieht es auch die IG Metall.
1: Beim Thema KI sind viele sowieso skeptisch und mehrere unkontrollierte Ausbrüche bei Tests befeuern die Sorgen um die Cybersicherheit weiter. KI-Modelle hatten sich selbstständig gemacht und fremde Websites gehackt. Was es braucht? Klare Regeln und bessere Überwachung, sagte uns der KI-Experte Thorsten Holz vom Max-Planck-Institut für Sicherheit.
3: So als Vergleich zum Beispiel, wenn jetzt eine Arzneimittel zugelassen wird, dann gibt es vorher umfangreiche Tests, die ein Pharmazieunternehmen durchführen muss. Oder es gibt auch in vielen anderen Bereichen klare Regeln, also auch zum Beispiel bei Flugzeugen oder auch beim Brandschutz. Und ich glaube, hier muss die KI-Industrie auf jeden Fall auch noch nachziehen.
1: Mitten in der Urlaubszeit ist der Vulkan Ätna auf Sizilien erneut ausgebrochen. Der größte aktive Vulkan Europas stieß eine riesige Wolke aus Rauch und Asche aus. Am nahegelegenen Flughafen wurden Starts und Landungen zeitweise gestrichen.
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4: Mit KI-Support. Klar und trocken ist es heute Morgen erstmal. Später bleibt's oft freundlich. Nur in den Bergen ziehen Richtung Nachmittag mehr Wolken auf und vereinzelt kann's da auch mal regnen oder ein Gewitter geben. Dazu wird es ziemlich heiß. Die Höchstwerte liegen zwischen 30 und 35 Grad. Morgen gibt's im Norden mehr Wolken und etwas Regen, sonst wieder heiß bis maximal 36 Grad.

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1: Im Studio Philipp Nützig. Schönen guten Morgen. Auch heute am Sonntag dürfen Lkw in einigen Bundesländern fahren. Das Fahrverbot wurde in Niedersachsen, NRW, Rheinland-Pfalz und dem Saarland wegen des anhaltenden Niedrigwassers in den Flüssen vorübergehend ausgesetzt. Da unter anderem in Rheinland-Pfalz und dem Saarland heute auch noch die Sommerferien enden, hatte der ADAC schon vorab vor vielen Staus gewarnt. Die zusätzlichen Lkw auf den Straßen kommen da nun dazu. Die meisten Deutschen wollen an der Rente mit 63 festhalten. Das geht aus einer Umfrage für die Bild am Sonntag hervor. Tom Husse, mehr als zwei Drittel sind gegen die Abschaffung.
2: Ja, und über die Hälfte will die Frührente sogar selbst nutzen oder hat das bereits getan. Über das Aus der Rente mit 63 wird bereits seit einiger Zeit gestritten. Widerstand gegen die Rentenreform kommt von mehreren Ministerpräsidenten. Und auch Gewerkschaften machen Druck auf die Bundesregierung. Verdi-Chef Wernicke sagte der Bild, die Pläne würden die Lebensleistung vieler Beschäftigter missachten.

0: betrachten. Ähnlich sieht es auch die IG Metall.
1: Beim Thema KI sind viele sowieso skeptisch und mehrere unkontrollierte Ausbrüche bei Tests befeuern die Sorgen um die Cybersicherheit weiter. KI-Modelle hatten sich selbstständig gemacht und fremde Websites gehackt. Was es braucht? Klare Regeln und bessere Überwachung, sagte uns der KI-Experte Thorsten Holz vom Max-Planck-Institut für Sicherheit.
2: So als Vergleich zum Beispiel, wenn jetzt eine Arzneimittel zugelassen wird, dann gibt es vorher umfangreiche Tests, die ein Pharmazieunternehmen durchführen muss. Oder es gibt auch in vielen anderen Bereichen klare Regeln, also auch zum Beispiel bei Flugzeugen oder auch beim Brandschutz. Und ich glaube, hier muss die KI-Industrie auf jeden Fall auch noch nachziehen.
1: Mitten in der Urlaubszeit ist der Vulkan Ätna auf Sizilien erneut ausgebrochen. Der größte aktive Vulkan Europas stieß eine riesige Wolke aus Rauch und Asche aus. Am nahegelegenen Flughafen wurden Starts und Landungen zeitweise gestrichen.
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4: Mit KI-Support. Sonnig ist es heute Morgen schon, dazu ein paar Wolken. Später bleibt es vielerorts richtig heiß mit 30 bis 35 Grad, nur im Norden und an der Küste ist's nicht ganz so warm. Und in den Bergen im Süden können am Nachmittag vereinzelt Schauer und Gewitter auftauchen. Morgen erst mehr Wolken und etwas Regen im Norden, später lockert's auf. Maximal bis 36 Grad.
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1: Im Studio Philipp Nützig. Schönen guten Morgen. Auch heute am Sonntag dürfen Lkw in einigen Bundesländern fahren. Das Fahrverbot wurde in Niedersachsen, NRW, Rheinland-Pfalz und dem Saarland wegen des anhaltenden Niedrigwassers in den Flüssen vorübergehend ausgesetzt. Da unter anderem in Rheinland-Pfalz und dem Saarland heute auch noch die Sommerferien enden, hatte der ADAC schon vorab vor vielen Staus gewarnt. Die zusätzlichen Lkw auf den Straßen kommen da nun dazu. Die meisten Deutschen wollen an der Rente mit 63 festhalten. Das geht aus einer Umfrage für die Bild am Sonntag hervor. Tom Husse, mehr als zwei Drittel sind gegen die Abschaffung.
2: Ja, und über die Hälfte will die Frührente sogar selbst nutzen oder hat das bereits getan. Über das Aus der Rente mit 63 wird bereits seit einiger Zeit gestritten. Widerstand gegen die Rentenreform kommt von mehreren Ministerpräsidenten. Und auch Gewerkschaften machen Druck auf die Bundesregierung. Verdi-Chef Wernicke sagte der Bild, die Pläne würden die Lebensleistung vieler Beschäftigter missachten. Ähnlich sieht es auch die IG Metall.
1: Beim Thema KI sind viele sowieso skeptisch und mehrere unkontrollierte Ausbrüche bei Tests befeuern die Sorgen um die Cybersicherheit weiter. KI-Modelle hatten sich selbstständig gemacht und fremde Websites gehackt. Was es braucht? Klare Regeln und bessere Überwachung, sagte uns der KI-Experte Thorsten Holz vom Max-Planck-Institut für Sicherheit.
3: So als Vergleich zum Beispiel, wenn jetzt eine Arzneimittel zugelassen wird, dann gibt es vorher umfangreiche Tests, die ein Pharmazieunternehmen durchführen muss. Oder es gibt auch in vielen anderen Bereichen klare Regeln, also auch zum Beispiel bei Flugzeugen oder auch beim Brandschutz. Und ich glaube, hier muss die KI-Industrie auf jeden Fall auch noch nachziehen.
1: Mitten in der Urlaubszeit ist der Vulkan Ätna auf Sizilien erneut ausgebrochen. Der größte aktive Vulkan Europas stieß eine riesige Wolke aus Rauch und Asche aus. Am nahegelegenen Flughafen wurden Starts und Landungen zeitweise gestrichen.
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4: Mit KI-Support. Sonnig ist es heute Vormittag, nur ein paar Wolken sind dabei. Später bleibt es oft freundlich, aber in den Bergen im Süden können sich mehr Wolken reinschieben und vereinzelt gibt es Schauer oder ein Gewitter. Dazu wird es richtig heiß, die Höchstwerte liegen zwischen 30 und 35 Grad. Morgen mehr Wolken, ab und zu Regen, maximal bis 36 Grad.

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Weißt du, falls wir hier wieder nach Hause kommen, werde ich mir dermaßen viel Kokain reinhauen und jede Menge heiße Schlampen vergewaltigen. Ich werde sagen, wie spät es ist. 5 Uhr? Verdammt! Wird Zeit, ein paar heiße Schlampen zu vergewaltigen.

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Shit.

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Tja, die hat gesagt, meine Mucke ist zu soft und so. Ich weiß auch nicht so richtig, wie ich das finden soll. Das wird irgendwie nicht so cool. Naja, ich schneide jetzt wahrscheinlich einfach mal den Beat schneller drehen. Dann machen wir da härtere Kicks rein. Und dann zeigt man der eigentlich erstmal überhaupt, wer wir sind.

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1: Im Studio Philipp Nützig. Schönen guten Morgen. Auch heute am Sonntag dürfen Lkw in einigen Bundesländern fahren. Das Fahrverbot wurde in Niedersachsen, NRW, Rheinland-Pfalz und dem Saarland wegen des anhaltenden Niedrigwassers in den Flüssen vorübergehend ausgesetzt. Da unter anderem in Rheinland-Pfalz und dem Saarland heute auch noch die Sommerferien enden, hatte der ADAC schon vorab vor vielen Staus gewarnt. Die zusätzlichen Lkw auf den Straßen kommen da nun dazu. Die meisten Deutschen wollen an der Rente mit 63 festhalten. Das geht aus einer Umfrage für die Bild am Sonntag hervor. Tom Husse, mehr als zwei Drittel sind gegen die Abschaffung.
2: Ja, und über die Hälfte will die Frührente sogar selbst nutzen oder hat das bereits getan. Über das Aus der Rente mit 63 wird bereits seit einiger Zeit gestritten. Widerstand gegen die Rentenreform kommt von mehreren Ministerpräsidenten. Und auch Gewerkschaften machen Druck auf die Bundesregierung. Verdi-Chef Wernicke sagte der Bild, die Pläne würden die Lebensleistung vieler Beschäftigter missachten. Ähnlich sieht es auch die IG Metall.
1: Beim Thema KI sind viele sowieso skeptisch und mehrere unkontrollierte Ausbrüche bei Tests befeuern die Sorgen um die Cybersicherheit weiter. KI-Modelle hatten sich selbstständig gemacht und fremde Websites gehackt. Was es braucht? Klare Regeln und bessere Überwachung, sagte uns der KI-Experte Thorsten Holz vom Max-Planck-Institut für Sicherheit.
3: So als Vergleich zum Beispiel, wenn jetzt eine Arzneimittel zugelassen wird, dann gibt es vorher umfangreiche Tests, die ein Pharmazieunternehmen durchführen muss. Oder es gibt auch in vielen anderen Bereichen klare Regeln, also auch zum Beispiel bei Flugzeugen oder auch beim Brandschutz. Und ich glaube, hier muss die KI-Industrie auf jeden Fall auch noch nachziehen.
1: Mitten in der Urlaubszeit ist der Vulkan Ätna auf Sizilien erneut ausgebrochen. Der größte aktive Vulkan Europas stieß eine riesige Wolke aus Rauch und Asche aus. Am nahegelegenen Flughafen wurden Starts und Landungen zeitweise gestrichen.
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4: Mit KI-Support. Sonnig ist es, dazu ziehen ein paar Wolken durch. Später bleibt das meiste trocken, nur in den Bergen kann am Nachmittag vereinzelt ein Schauer oder ein Gewitter runterkommen. Und es werden 30 bis 35 Grad. Morgen wird's im Norden erstmal wolkiger mit etwas Regen, später lockert's wieder auf. Dazu maximal 36 Grad.
5: Ey, weißt du was? Ey, letztens habe ich diesen Tony getroffen. Kennst du doch hier, den Tony? Habe ich gesagt, Tony, hallo, wie geht's? Weißt du, was er gesagt hat? Er sagte,

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1: Im Studio Philipp Nützig. Schönen guten Morgen. Auch heute am Sonntag dürfen Lkw in einigen Bundesländern fahren. Das Fahrverbot wurde in Niedersachsen, NRW, Rheinland-Pfalz und dem Saarland wegen des anhaltenden Niedrigwassers in den Flüssen vorübergehend ausgesetzt. Da unter anderem in Rheinland-Pfalz und dem Saarland heute auch noch die Sommerferien enden, hatte der ADAC schon vorab vor vielen Staus gewarnt. Die zusätzlichen Lkw auf den Straßen kommen da nun dazu. Die meisten Deutschen wollen an der Rente mit 63 festhalten. Das geht aus einer Umfrage für die Bild am Sonntag hervor. Tom Husse, mehr als zwei Drittel sind gegen die Abschaffung.
2: Ja, und über die Hälfte will die Frührente sogar selbst nutzen oder hat das bereits getan. Über das Aus der Rente mit 63 wird bereits seit einiger Zeit gestritten. Widerstand gegen die Rentenreform kommt von mehreren Ministerpräsidenten. Und auch Gewerkschaften machen Druck auf die Bundesregierung. Verdi-Chef Wernicke sagte der Bild, die Pläne würden die Lebensleistung vieler Beschäftigter missachten. Ähnlich sieht es auch die IG Metall.
1: Beim Thema KI sind viele sowieso skeptisch und mehrere unkontrollierte Ausbrüche bei Tests befeuern die Sorgen um die Cybersicherheit weiter. KI-Modelle hatten sich selbstständig gemacht und fremde Websites gehackt. Was es braucht? Klare Regeln und bessere Überwachung, sagte uns der KI-Experte Thorsten Holz vom Max-Planck-Institut für Sicherheit.
3: So als Vergleich zum Beispiel, wenn jetzt ein Arzneimittel zugelassen wird, dann gibt es vorher umfangreiche Tests, die ein Pharmazieunternehmen durchführen muss. Oder es gibt auch in vielen anderen Bereichen klare Regeln, also auch zum Beispiel bei Flugzeugen oder auch beim Brandschutz. Und ich glaube, hier muss die KI-Industrie auf jeden Fall auch noch nachziehen.
1: Mitten in der Urlaubszeit ist der Vulkan Ätna auf Sizilien erneut ausgebrochen. Der größte aktive Vulkan Europas stieß eine riesige Wolke aus Rauch und Asche aus. Am nahegelegenen Flughafen wurden Starts und Landungen zeitweise gestrichen.
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4: Mit KI-Support. Viel Sonne gibt's jetzt, dazu ein paar Wolken und später wird's nochmal richtig heiß. Meist liegen die Höchstwerte zwischen 30 und 35 Grad. Im Norden und an der Küste ist es etwas angenehmer. Da werden es 24 bis 29 Grad. In den Bergen im Süden ziehen später mehr Wolken auf. Da kann's vereinzelt auch mal einen Schauer oder ein Gewitter geben. Morgen wird's dann wechselhafter. Im Norden mehr Wolken und etwas Regen, sonst später verbreitet Gewitter, maximal bis 36 Grad.

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auf die Kommunikation. Wenn sie jetzt männlicher redet als deine Kollegin, dann kannst du dir auf jeden Fall schon festnehmen, dass es keine potenzielle Partnerin ist, weil du bist ein maskuliner Mann, du möchtest eine feminine Frau. Und das ist genau das Gegenteil vom femininen Sein.

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0: könnte doch Schlimmeres geben.
1: Und? Was sagst du? Sollen wir es beide versuchen?

0: gefällt mir.
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0: Wer formuliert die Schlagzeilen auf der Titelseite der Bild?
1: Die Nocebo-Gang.
0: Wer baut jetzt nochmal die Mauer an der Grenze zu Mexiko?
1: Die Nocebo-Gang.
0: Wer hat die Bomben damals heimlich angebracht im

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0: geht mir auf die Nerven, Alter. Du schießt.
1: Du hast einfach mit geredet und dann hat sich das alles erledigt.
0: Mann, ich weiß nicht, Alter.
1: Jetzt wird schon klappen, Alter.

0: an.
1: Okay, alles klar, Alter. Sehr schön. Okay, ich geh jetzt nach oben, Alter.
0: Ja.
1: Ich klär die Sachen mit dir, Mann.
0: Aber mach nicht so lange, okay?
1: Ja, Mann, ich weiß nicht. Ich
0: nicht so lange oben, Alter.
1: Ey, warte mal kurz.
0: Was denn?
1: Was ist denn das Auto da hinten, Alter?
0: Kennst du nicht den Wagen,
1: Alter? Ich weiß nicht, Mann. Irgendwie nicht so, Alter.
0: Ist der mal bei ihr, Alter?
1: Ich weiß nicht, Mann. So, wo, aber wo soll es sonst sein, Mann? Steht genau vor ihrer Tür, Mann.
0: Ey, meinst du, das ist jemand bei ihr, Alter?
1: Ich weiß nicht, Mann. Aber da ist kein Parkplatz, das ist privat, Mann.
0: Dann lass hochgehen. Komm
1: mit. Komm mit.

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1: Im Studio Philipp Nützig. Schönen guten Morgen. Auch heute am Sonntag dürfen Lkw in einigen Bundesländern fahren. Das Fahrverbot wurde in Niedersachsen, NRW, Rheinland-Pfalz und dem Saarland wegen des anhaltenden Niedrigwassers in den Flüssen vorübergehend ausgesetzt. Da unter anderem in Rheinland-Pfalz und dem Saarland heute auch noch die Sommerferien enden, hatte der ADAC schon vorab vor vielen Staus gewarnt. Die zusätzlichen Lkw auf den Straßen kommen da nun dazu. Die meisten Deutschen wollen an der Rente mit 63 festhalten. Das geht aus einer Umfrage für die Bild am Sonntag hervor. Tom Husse, mehr als zwei Drittel sind gegen die Abschaffung.
2: Ja, und über die Hälfte will die Frührente sogar selbst nutzen oder hat das bereits getan. Über das Aus der Rente mit 63 wird bereits seit einiger Zeit gestritten. Widerstand gegen die Rentenreform kommt von mehreren Ministerpräsidenten. Und auch Gewerkschaften machen Druck auf die Bundesregierung. Verdi-Chef Wernicke sagte der Bild, die Pläne würden die Lebensleistung vieler Beschäftigter missachten. Ähnlich sieht es auch die IG Metall.
1: Beim Thema KI sind viele sowieso skeptisch und mehrere unkontrollierte Ausbrüche bei Tests befeuern die Sorgen um die Cybersicherheit weiter. KI-Modelle hatten sich selbstständig gemacht und fremde Websites gehackt. Was es braucht? Klare Regeln und bessere Überwachung, sagte uns der KI-Experte Thorsten Holz vom Max-Planck-Institut für Sicherheit.
3: So als Vergleich zum Beispiel, wenn jetzt eine Arzneimittel zugelassen wird, dann gibt es vorher umfangreiche Tests, die ein Pharmazieunternehmen durchführen muss. Oder es gibt auch in vielen anderen Bereichen klare Regeln, also auch zum Beispiel bei Flugzeugen oder auch beim Brandschutz. Und ich glaube, hier muss die KI-Industrie auf jeden Fall auch noch nachziehen.
1: Mitten in der Urlaubszeit ist der Vulkan Ätna auf Sizilien erneut ausgebrochen. Der größte aktive Vulkan Europas stieß eine riesige Wolke aus Rauch und Asche aus. Am nahegelegenen Flughafen wurden Starts und Landungen zeitweise gestrichen.
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4: Mit KI-Support. Meist sonnig ist es heute Nachmittag, nur ein paar Wolken sind dabei und in den Bergen im Süden kann später auch mal ein Schauer oder ein Gewitter aufziehen. Dazu wird's verbreitet richtig heiß mit 30 bis 35 Grad, an der Küste eher 24 bis 29 Grad. Morgen wird's dann unruhiger, ab dem Nachmittag sind verbreitet Gewitter drin, dazu bis 36 Grad.

Menschen. 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Immer das Gleiche. Jeder ist so überzeugt von seiner Wirklichkeit. Davon, dass seine sensorischen Erfahrungen ihn zu einem einmaligen Individuum machen. Mit einer Bestimmung.

Der ontologische Fehlschluss am Ende des Tunnels, ein Licht zu erwarten. Das ist es, was der Prediger verkauft. Genau wie der Psychiater. Sehen Sie, der Prediger versucht sie daran zu bestärken, sich in trügerische Hoffnung zu wiegen und nennt das auch noch eine scheiß Tugend. Mit der Tour lässt sich eine Menge Kohle machen. Und klar, dahinter steckt ein völlig überzogenes Anspruchsdenken. Das ist doch alles sicher nur für mich. Für mich. Mich, mich, ich. Ich bin ja so verdammt wichtig. Ich bin ja so verdammt wichtig, oder? Ich bin wichtig doch.

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0: Guten Abend, meine Damen und Herren. Ich freue mich. Ich habe die Freude, Ihnen zwei Gäste vorstellen zu dürfen. Guten Abend, Erich von Däniken.
1: Unterwegs diktiere ich stets. Ich bin also sozusagen ein redender Reisender. Ich habe immer ein kleines Tonband bei mir und mein Sekretär zu Hause tippt das dann ab. Und wenn ich zu Hause bin, dann höre ich mir das wieder an. Das geht bei mir so.

du halt gerade dabei bist, so, dann bist du hart. Ganz einfach. Weißt du, so. Punkt. Und so ist es. Und wenn du halt nicht bumsen willst, dann kuschelst du halt mit deiner Freundin.

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0: Kommen Sie doch bitte rein. Danke. Geben Sie mir Ihren Mantel. Also, was haben Sie auf dem Herzen?
1: Wir waren die ganze Zeit auf der falschen Spur, Doktor, Sie und ich. Unser gesamtes Profil ist falsch. Wissen Sie, wir haben jemanden gesucht mit krankhaftem Hass und gewissen anatomischen Kenntnissen. Ehemalige Ärzte, rausgeflogene Medizinstudenten, entlassene Leichenhallenmitarbeiter.
0: Aufgrund der Präzision der Schnitte, ja, und seiner Wahl der Souvenirs.
1: Genau damit liegen wir falsch. Die Leichenteile sammelt er nicht. Er isst sie auf. Leber, Niere. Ich fange langsam an, wie der Täter zu denken.
0: Ja, es ist faszinierend. Wissen Sie, ich habe das immer vermutet. Sie sind ein Eidetiker.
1: Ich bin kein Hellseher, Doktor.
0: Nein, das ist etwas anderes. Es entspricht mehr einer künstlerischen Fantasie. Es ist Ihnen möglich, die emotionale Sicht anderer Menschen anzunehmen, selbst derer, die Ihnen vielleicht Angst machen oder die Sie anekeln. Eine beunruhigende.

0: mit bunter Tinte.
1: Wie gern hätte ich sie auf meiner Couch.
2: Da ist etwas, das ich immer noch nicht verstehe. Sie sind der beste forensische Psychiater, den ich kenne. Aber dennoch kam Ihnen während unserer ganzen gemeinsamen Zeit diese Möglichkeit nie in den Sinn.
1: Vielleicht ist mir

0: Sie haben sich ja richtig ausgetobt. Ich tue halt, was ich kann. Also ist jetzt alles unter Kontrolle? Davon gehe ich aus, hat ja lange gedauert.
1: Ich bin aus Freundlichkeit hier. Ich versuche nett zu Ihnen zu sein.
0: Sie versuchen nett zu mir zu sein.
1: Ja, ich bin ein netter Kerl. Ich mach's gerne leicht für andere Menschen. Tu Mitmenschen gerne einen Gefallen.
0: Tun Sie mir einen Gefallen? Tun Sie mir keinen Gefallen. Ich weiß, wie Sie arbeiten.
1: Ich sag Ihnen was, geben Sie mir einfach das Geld.
2: Oh.

0: Immer ein Sitzen mit und ohne Terminen.
1: Das ist auch besser so. Das sind aber nur 10 pro Auftrag.
2: Korrekt.
1: Der Preis ist 15.
2: Leon berechnet uns 10. Die Krise ist schuld. Die sagt mir, dass ich Ihnen das so sagen soll.
1: Für mich hieß es, dass es 15 gibt.
2: Ja, aber wie soll das so? Mickey hatte Stress mit einer Hure, der dumme Arsch. Und jetzt sitzt er dafür im Knast. Und Sie sind der Ersatz für Dylan. Und Sie bekommen, was Dylan sonst kriegt. Nicht mehr.

0: Spieler.
1: Wenn Sie ja betrübt sind, das zu hören.
2: Sicher, na klar doch. Weißt du, wie jetzt teurer wird?
1: Sie wissen doch, dass dieses Geschäft auf Beziehungen beruht.
2: Ja.
1: Sie sind ein zynischer Wichser, wissen Sie das?
3: Und die fundamentale Wahrheit zu bekräftigen, dass wir trotz aller Unterschiede eins sind.
1: Haben Sie das gehört? Das ging an Sie?
2: Jetzt muss ich aber lachen. Jeder Mensch ist gleich. Behauptet, dass wir in einer Gemeinschaft leben? So ein Blödsinn, das ist doch lachhaft. Es ist nur ein Business. Und jetzt geben Sie mir mein verdammtes Geld.

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1: Diese paar Menschen haben beschlossen, einen gemeinsamen Feind zu finden.
2: Selbst ihre Freunde?

0: Idiot!
1: Diese Hurensöhne haben uns sowas von durchgefickt! Und zwar in den Arsch! Dann haben sie ihre Schwänze an den Lack unserer Großmütter abgewischt! Und wir leben seit dieser Zeit in stillschweigender Furcht. Wir reden nicht darüber. Vergewaltigungsopfer. Und das selten.

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1: Im Studio Philipp Nützig. Schönen guten Morgen. Auch heute am Sonntag dürfen Lkw in einigen Bundesländern fahren. Das Fahrverbot wurde in Niedersachsen, NRW, Rheinland-Pfalz und dem Saarland wegen des anhaltenden Niedrigwassers in den Flüssen vorübergehend ausgesetzt. Da unter anderem in Rheinland-Pfalz und dem Saarland heute auch noch die Sommerferien enden, hatte der ADAC schon vorab vor vielen Staus gewarnt. Die zusätzlichen Lkw auf den Straßen kommen da nun dazu. Die meisten Deutschen wollen an der Rente mit 63 festhalten. Das geht aus einer Umfrage für die Bild am Sonntag hervor. Tom Husse, mehr als zwei Drittel sind gegen die Abschaffung.
2: Ja, und über die Hälfte will die Frührente sogar selbst nutzen oder hat das bereits getan. Über das Aus der Rente mit 63 wird bereits seit einiger Zeit gestritten. Widerstand gegen die Rentenreform kommt von mehreren Ministerpräsidenten. Und auch Gewerkschaften machen Druck auf die Bundesregierung. Verdi-Chef Wernicke sagte der Bild, die Pläne würden die Lebensleistung vieler Beschäftigter missachten. Ähnlich sieht es auch die IG Metall.
1: Beim Thema KI sind viele sowieso skeptisch und mehrere unkontrollierte Ausbrüche bei Tests befeuern die Sorgen um die Cybersicherheit weiter. KI-Modelle hatten sich selbstständig gemacht und fremde Websites gehackt. Was es braucht? Klare Regeln und bessere Überwachung, sagte uns der KI-Experte Thorsten Holz vom Max-Planck-Institut für Sicherheit.
3: So als Vergleich zum Beispiel, wenn jetzt eine Arzneimittel zugelassen wird, dann gibt es vorher umfangreiche Tests, die ein Pharmazieunternehmen durchführen muss. Oder es gibt auch in vielen anderen Bereichen klare Regeln, also auch zum Beispiel bei Flugzeugen oder auch beim Brandschutz. Und ich glaube, hier muss die KI-Industrie auf jeden Fall auch noch nachziehen.
1: Mitten in der Urlaubszeit ist der Vulkan Ätna auf Sizilien erneut ausgebrochen. Der größte aktive Vulkan Europas stieß eine riesige Wolke aus Rauch und Asche aus. Am nahegelegenen Flughafen wurden Starts und Landungen zeitweise gestrichen.
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4: Mit KI-Support. Viele Wolken gibt es heute Abend vor allem im Norden. Dazu kann auch mal etwas Regen runterkommen, sonst bleibt es meist trocken. In der Nacht liegen die Tiefstwerte zwischen 20 und 13 Grad. Morgen wird's wieder richtig heiß, dazu ziehen ab dem Nachmittag verbreitet Gewitter auf. Am Küstenrand ist zwischendurch auch mal Regen dabei, maximal bis 36 Grad.

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0: Das ist wieder ein scheiß Wetter heute.
1: Ja, normaler Herbst.
0: Ich habe mir ja letztens diese Wildleder-Wallabies gekauft. Mhm. Ich kann die überhaupt nicht draußen anziehen. 150 Tacken. Aber du kannst sie nicht draußen anziehen, weil du sofort, wenn du in den Regen kommst, die Dinger versaust. Das ist einfach kein Wildlederland hier.
1: Tja, aus demselben Grund hängt meine Wildlederjacke ja auch seit Jahren im Schrank rum.
0: Es geht wieder los.
1: Auf geht's.

0: Wo waren wir eigentlich von stehen geblieben? Mit deiner Jacke, ne?
1: Wildlederjacke. Ja, sieht jetzt aus wie Scheiße. Ich habe die letztens imprägnieren lassen. Kam auch super schick aus der Wäscherei zurück, aber jetzt sieht man jeden einzelnen Tropfen.
0: Verstehe ich nicht. Ich meine, dafür hast du sie doch imprägnieren lassen. Da darf doch sowas gar nicht passieren.
1: Kapitalismus.
0: Kapitalismus.

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Mein, kann ja sein, dass ihr euch langweilt, ne? 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
1: Im Studio Philipp Nützig. Schönen guten Morgen. Auch heute am Sonntag dürfen Lkw in einigen Bundesländern fahren. Das Fahrverbot wurde in Niedersachsen, NRW, Rheinland-Pfalz und dem Saarland wegen des anhaltenden Niedrigwassers in den Flüssen vorübergehend ausgesetzt. Da unter anderem in Rheinland-Pfalz und dem Saarland heute auch noch die Sommerferien enden, hatte der ADAC schon vorab vor vielen Staus gewarnt. Die zusätzlichen Lkw auf den Straßen kommen da nun dazu. Die meisten Deutschen wollen an der Rente mit 63 festhalten. Das geht aus einer Umfrage für die Bild am Sonntag hervor. Tom Husse, mehr als zwei Drittel sind gegen die Abschaffung.
2: Ja, und über die Hälfte will die Frührente sogar selbst nutzen oder hat das bereits getan. Über das Aus der Rente mit 63 wird bereits seit einiger Zeit gestritten. Widerstand gegen die Rentenreform kommt von mehreren Ministerpräsidenten. Und auch Gewerkschaften machen Druck auf die Bundesregierung. Verdi-Chef Wernicke sagte der Bild, die Pläne würden die Lebensleistung vieler Beschäftigter missachten. Ähnlich sieht es auch die IG Metall.
1: Beim Thema KI sind viele sowieso skeptisch und mehrere unkontrollierte Ausbrüche bei Tests befeuern die Sorgen um die Cybersicherheit weiter. KI-Modelle hatten sich selbstständig gemacht und fremde Websites gehackt. Was es braucht? Klare Regeln und bessere Überwachung, sagte uns der KI-Experte Thorsten Holz vom Max-Planck-Institut für Sicherheit.
3: So als Vergleich zum Beispiel, wenn jetzt ein Arzneimittel zugelassen wird, dann gibt es vorher umfangreiche Tests, die ein Pharmazieunternehmen durchführen muss. Oder es gibt auch in vielen anderen Bereichen klare Regeln, also auch zum Beispiel bei Flugzeugen oder auch beim Brandschutz. Und ich glaube, hier muss die KI-Industrie auf jeden Fall auch noch nachziehen.
1: Mitten in der Urlaubszeit ist der Vulkan Ätna auf Sizilien erneut ausgebrochen. Der größte aktive Vulkan Europas stieß eine riesige Wolke aus Rauch und Asche aus. Am nahegelegenen Flughafen wurden Starts und Landungen zeitweise gestrichen.
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4: Mit KI-Support. Viele Wolken gibt es heute Abend vor allem im Norden. Dazu kann auch mal etwas Regen runterkommen, sonst bleibt es meist trocken. In der Nacht liegen die Tiefstwerte zwischen 20 und 13 Grad. Morgen wird's wieder richtig heiß, dazu ziehen ab dem Nachmittag verbreitet Gewitter auf. Am Küstenrand ist zwischendurch auch mal Regen dabei, maximal bis 36 Grad.

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1: Genau, weißt du noch, da waren wir auf dieser Behindertenolympiade. 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
2: ja.
1: irgendwie so.
2: Ja?
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1: Im Studio Colin Mock, schönen guten Abend. Mehr Personal für die Drohnenabwehr. Das plant offenbar Bundesinnenminister Dobrindt. Laut Bild soll die Zahl der Anti-Drohnen-Einsatzkräfte bei der Bundespolizei verdoppelt werden, und zwar auf 300. Auch mehr Stützpunkte des Drohnenabwehrzentrums in ganz Deutschland sind geplant. Hintergrund ist der Drohnenvorfall am Leipziger Flughafen vor einigen Tagen. Dort war eine mit Sprengstoff bepackte Drohne entdeckt worden. Der Leipziger Flughafen ist ein Umschlagplatz für militärische Hilfslieferungen in die Ukraine. Ungewohntes Bild auf vielen Straßen. In einigen Bundesländern sind diesen Sonntag Lkw unterwegs gewesen. NRW, Rheinland-Pfalz, Niedersachsen und das Saarland haben das Sonntagsfahrverbot gelockert. Das soll Ersatztransporte möglich machen, weil niedrige Flusspegel aktuell die Schifffahrt behindern. In der Wirtschaft herrscht noch Skepsis. Frank Huster vom Speditions- und Logistikverband sagte bei NTV:
2: Es bringt nichts, wenn wir jetzt hier einen Flickenteppich an unterschiedlichen Gesetzen erlassen und an einer Bundeslandsgrenze der Transport dann stoppen muss und der Fahrer dann wieder irgendwo gezwungen ist, sich einen Parkplatz zu suchen, damit er am Montag die Ladung weiter befördern kann. Das wird nicht helfen.
1: Bundesverkehrsminister Bilger erwartet auf absehbare Zeit keine pünktliche Bahn. Im Fernverkehr sei bis 2029 eine Pünktlichkeitsquote von 70% vereinbart. Das sagte der CDU-Politiker der Bild am Sonntag. 100% werde es absehbar nicht geben. Sensationsfund im Mittelmeer. Taucher haben vor der italienischen Küste ein gut 2000 Jahre altes Schiffswrack entdeckt. Es stammt aus der Römerzeit und hatte hunderte Amphoren geladen. Ursprünglich waren die wohl mit Wein gefüllt. Den entscheidenden Hinweis auf das Wrack hatten Fischer geliefert. Gesund essen, genug bewegen und vor allem geistig und sozial aktiv bleiben. Damit kann man die Wahrscheinlichkeit, im Alter dement zu werden, drastisch senken. Die Weltgesundheitsorganisation geht in den aktuellen Leitlinien davon aus, dass man bis zu 45% des Demenzrisikos beeinflussen kann.
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3: Mit KI-Support. Viele Wolken und immer mal wieder Regen gibt es an der Küste. Dazu kann auch mal ein Gewitter aufziehen. Sonst lässt das Ganze nach und es klart stellenweise auf. Die Tiefstwerte liegen zwischen 20 und 13 Grad. Morgen wird's erst oft trocken, später kommen wieder mehr Wolken mit Schauern und einzelnen kräftigen Gewittern. Maximal werden es 36 Grad.

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1: Im Studio Colin Mock. Schönen guten Abend. Mehr Personal für die Drohnenabwehr. Das plant offenbar Bundesinnenminister Dobrindt. Laut Bild soll die Zahl der Anti-Drohnen-Einsatzkräfte bei der Bundespolizei verdoppelt werden, und zwar auf 300. Auch mehr Stützpunkte des Drohnenabwehrzentrums in ganz Deutschland sind geplant. Hintergrund ist der Drohnenvorfall am Leipziger Flughafen vor einigen Tagen. Dort war eine mit Sprengstoff bepackte Drohne entdeckt worden. Der Leipziger Flughafen ist ein Umschlagplatz für militärische Hilfslieferungen in die Ukraine. In mehreren Bundesländern sind jetzt am Sonntag auch Lkw unterwegs gewesen. NRW, Rheinland-Pfalz, Niedersachsen und das Saarland haben das Sonntagsfahrverbot gelockert. Das soll Ersatztransporte möglich machen, weil niedrige Flusspegel die Schifffahrt behindern. Bundesverkehrsminister Bilger begrüßt den Schritt. Er sagte im Ersten:
2: Wir haben jetzt noch die Chance, durch Verlagerungen des Verkehrs nicht nur auf die Straße, sondern auch auf die Schiene oder auch auf der Wasserstraße, wo es auch Ausweichmöglichkeiten zum Teil noch gibt, diese Versorgungsengpässe zu vermeiden. Also darum geht es, verschiedene Maßnahmen zu ergreifen, dass wir über diesen August kommen.
1: Kanada hat wegen schwerer Waldbrände den Notstand ausgerufen. Betroffen ist die Provinz British Columbia an der kanadischen Westküste. Mehr als 20.000 Menschen haben das Gebiet verlassen müssen. Wegen starker Winde hatte sich das Feuer seit Freitag rasend schnell ausgebreitet. Gesund essen, genug bewegen und vor allem geistig und sozial aktiv bleiben. Damit kann man die Wahrscheinlichkeit, im Alter dement zu werden, drastisch senken. Die Weltgesundheitsorganisation geht in den aktuellen Leitlinien davon aus, dass man bis zu 45% des Demenzrisikos beeinflussen kann. Nicht größer als 4 cm, nachtaktiv und offensichtlich ein Kaffeeliebhaber. Forscher haben in Costa Rica auf Kaffeeplantagen eine neue Froschart entdeckt. Das Tier findet auf den Plantagen Feuchtigkeit und Nahrung. Der Kaffeefrosch frisst nämlich Insekten, die dort vorkommen.
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3: 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Viele Wolken und immer mal wieder Regen gibt es an der Küste. Dazu kann auch mal ein Gewitter aufziehen. Sonst lässt das Ganze nach und es klart stellenweise auf. Die Tiefstwerte liegen zwischen 20 und 13 Grad. Morgen wird's erst oft trocken, später kommen wieder mehr Wolken mit Schauern und einzelnen kräftigen Gewittern. Maximal werden es 36 Grad.

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Herr Steinhäuser, Sie haben jetzt Ihren Termin bei Dr. Jotta. 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